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3: Ich bin Thomas Brockt. Nach der Sturzflut im Grenzgebiet zwischen Nepal und China bergen Retter immer mehr Tote. Nach neuen Angaben der nepalesischen Polizei sind mindestens 389 Menschen ums Leben gekommen. Mehr als 1300 Menschen werden noch vermisst, darunter auch einige deutsche Touristen.
4: Die Bilder sind wie aus einem Katastrophenfilm. Die ganze Region liegt unter dickem Schlamm. Dörfer und Infrastruktur sind zerstört. Erste Untersuchungen deuten auf einen gewaltigen Abbruch von Eis und Felsen hin. Dadurch könnte sich ein Fluss aufgestaut haben. Als die Blockade brach, wurden enorme Wassermassen freigesetzt. Die Armee hat derweil damit begonnen, hunderte Überlebende auszufliegen, darunter auch Ausländer. Auch der Dalai Lama zeigte sich heute bestürzt. Das Oberhaupt des tibetischen Buddhismus sprach allen Betroffenen sein Mitgefühl aus. Aus Bangkok, Carola Frenzen.
3: Die Fraktionen von Union und SPD schließen Änderungen am Rentenkonzept der Koalition nicht aus. Kein Gesetz gehe so aus dem Bundestag, wie es hineinkomme, sagte Unionsfraktionschef Frei bei einer gemeinsamen Klausurtagung in Münster.
5: Der Koalition stehen turbulente Wochen bevor. Die drei Landtagswahlen könnten CDU und SPD durchrütteln. Parallel dazu will die Regierung ihr Reformpaket umsetzen und hier gibt es noch Streitpunkte, vor allem bei der Rente mit 63. Die soll abgeschafft werden, doch daran gibt es intern Kritik. Es könnte auf Ausnahmen hinauslaufen für alle, die nicht in der Lage sind, länger als 45 Jahre zu arbeiten, wegen des harten Jobs oder der Gesundheit. Das Treffen in Münster soll die Fraktionen zusammenschweißen und Vertrauen schaffen, damit die Regierung stabil bleibt. Thomas Bremser, Redaktion.
3: Bei einer Gewalttat an einer Schule in Gosen-Neuzittau in Brandenburg sind eine Frau und ein Mann getötet worden. Ein Verdächtiger wurde vorläufig festgenommen. Die getötete Frau soll seine Ex-Freundin gewesen sein. Zunächst gab es Gerüchte um eine Amoktat an der Schule, was sich aber nicht bestätigte. Der SC Freiburg ist souverän in die Ligaphase der Fußball Conference League eingezogen. Die Freiburger setzten sich im Playoff-Rückspiel gegen den FC Motherwell mit 4:1 durch. Schon das Hinspiel in Schottland hatte der SC mit 3:1 gewonnen.

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0: Guten Morgen.
1: Hier ist der Kickstart mit Pfeffer. Na, wie läuft euer Freitag? Schon so Kurs Richtung Rockenende? Das war ein Toto mit Rosanna hier bei Rock FM. Jetzt wird's erstmal praktisch. Also praktisch komisch, sagen wir mal. Unser Handwerker, der kümmert sich heute um den Eierkocher. Also um genau das Gerät, das morgens über gute Laune oder so ein kleines Küchenchaos entscheidet. Und gleich danach gibt's Queen mit A Kind of Magic. Perfekt für den Ritt in Richtung Rockenende natürlich. Und dazu lade ich euch alle herzlich ein. Finde ich cool, dass ihr da seid und bleibt.
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3: Yay! So, was haben wir denn? Ah, ich sehe es schon, der Eierkocher ist defekt. Ja, das kriegen wir hin. Ja, liebe Hörerinnen und Hörer, neben der Currywurst und dem Döner sind Eier das beliebteste Essen der Deutschen. Das buddhistische Standesamt, das statistische Bundesamt hat rausgefunden, dass jeder im Durchschnitt 249 Eier pro Jahr isst. Das sind 62 Käsekuchen, 41 Omelettes, 60 Liter Mayonnaise. Aber das merke ich beim Essen auch immer, die Psyche, also Gefühl und Wirklichkeit. 3 Spiegeleier sind ausreichend, aber 3 Eier als Rührei sind ein Witz. Ja, die sind für den hohlen Zahn. Und 3 gekochte Eier sind viel zu viel. Außer sie sind halbiert auf dem Salat. Mein Sohn war mit der Grundschule auf dem Bauernhof, kam mal heim. Papa, Babe, die Hühner kacken unser Frühstück. Ja, das ist bei uns in der Eifel. Da gibt es keine Veganer. Da werden Schweine mit Käse gefüttert, um es als Cordon Bleu zu braten. Für mehr Hähnchenschenkel wollte ein Bauer mal Hühner mit 4 Beinen züchten. Also wie die schmecken, weiß keiner. Die mit den 4 Beinen sind so schnell, die kriegst du nicht gefangen.

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3: Die A555 zwischen Köln und Bonn war die erste öffentliche Autobahn Deutschlands und wurde im August 1932 eröffnet.
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5: Oha, das war eine Nacht. Die gelben Säcke haben sich auf der Straße letzte Nacht bei uns gut verteilt. So, wie sieht's für den Rest des Tages aus? Also heute noch wechselhaft mit teils kräftigen Schauern und Gewittern. Später von Norden her dann wieder ein bisschen freundlicher. Wir erreichen so maximal 26 Grad. Morgen am Samstag erst sonnig, dann später vereinzelt wieder nass. Und am Sonntag, ja, da wird's ja wieder besser sein, freundlicher. Und es wird auch wieder wärmer mit bis zu 28 Grad.
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6: Mit Ralf Mehlhorn. Morgen. Der SC Freiburg steht in der Ligaphase der Conference League. Die Freiburger haben das Playoff-Rückspiel gegen den FC Motherwell gewonnen. Zu Hause mit 4-1. SC-Spieler Lukas Höhler.
7: Wir sind verdient weitergekommen. Das Gegentor hätte nicht sein müssen. Das hat, glaube ich, so ein bisschen Unruhe reingebracht. Aber dann in der zweiten Halbzeit wieder nahtlos weitergemacht und viele Chancen wieder rausgespielt. Das ist top. Das müssen wir mitnehmen. Wir versuchen, so weit es geht, zu kommen. Und dann nehmen wir jeden Gegner, der kommt.
6: Das Hinspiel hatte Freiburg mit 3-1 gewonnen. Das ist sonst noch wichtig. 1.545 Menschen sind gerettet. Das ist die gute Nachricht nach der Sturzflut im Himalaya-Gebirge. Die schlechte, über 1.400 werden vermisst, mindestens 469 sind tot. Und Unionsfraktionsvize Sepp Müller will deutsche Kohlekraftwerke stärker nutzen. Wegen der hohen Gaspreise, sagte er der Wirtschaftswoche.
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6: Die Rhein-Neckar-Löwen starten in die neue Handball-Bundesliga-Saison. Am Sonntagnachmittag treten sie auswärts bei der TSV Hannover-Burgdorf an. 16.30 Uhr geht's los. Das erste Heimspiel der Runde steht am Mittwoch auf dem Plan. Dann empfangen die Löwen den VfL Gummersbach. In der Mannheimer SAP-Arena wird dann gespielt.

0: es läuft, es läuft, es läuft. Nicht nur vom Himmel herab, sondern auch hier bei Rock FM. Schönen guten Morgen, ab ins Rockenende sozusagen. Leute, muss allerdings sagen, wir haben so ein klitzekleines Problem hier bei Rock FM. Wir schicken ja einen von euch plus Begleitung nach London.
1: Nein, doch.
0: Oh. Ja, ja, einfach so. Natürlich mit Flugtickets und Hotel, weil sonst wäre es ja, sag mal, eine ziemlich ambitionierte Wanderung und schlafen muss der Mensch ja schließlich auch. Ne? Ihr braucht ja Energie, weil auf euch wartet ja nicht irgendein Konzert in irgendeiner Mehrzweckhalle auf euch, sondern Bon Jovi im legendären Wembley-Stadion. Dann läuft eben sowas hier. Daddy und sein Mädchen oder Mama und Sohnemann, nach wie auch immer. Wen ihr auch mitnehmen wollt, es wird ein episches Wochenende, das versprechen wir euch. Das heißt nämlich für euch ab in den Flieger, Konzert erleben, ordentlich Living on a Prayer und die vielen anderen Mega-Hits der Jungs mitsingen. Und danach wahrscheinlich dann irgendwie so feststellen, dass man die Hälfte des Textes seit 30 Jahren komplett verstanden hat. Also falsch verstanden hat, in meinem Fall zum Beispiel. Aber hey, bei Rock'n'Roll zählt eben das Herz, ne? Und nicht die Grammatik. So, haltet die Ohren steif. Das wollte ich eigentlich sagen. Meldet euch per WhatsApp bei uns mit dem Stichwort Bon Jovi, sobald zweimal Bon Jovi hier nacheinander laufen bei Rock FM. Hier im Kickstart passiert das heute noch auf jeden Fall. Und wenn das so ist, WhatsApp her an die 0800 3x6 8866 mit dem Stichwort Bon Jovi. Und jetzt ist das Stichwort Genesis. 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

die mischen den Freitagmorgen aber richtig auf, finde ich hier. Fallout Boy für euch. Vielleicht juckt euch ja irgendwas heute. Ja, vielleicht seid ihr aber auch schon mit dem Kopf längst im Rockenende. Das kann ich nachvollziehen. Fallout Boy, I don't care, eben gehört hier bei uns. Uns juckt heute vor allem eins und viele andere auch. Und zwar nach 102 Tagen geht die Bundesliga endlich wieder los. Ja, etwas später jetzt, wegen der WM. Und heute Abend eröffnen Bayern und der VfB Stuttgart die Saison in München. Aber es gibt ja noch Rockgeschichte. Und darum kümmern wir uns hier bei Rock FM. Jimi Hendrix ist jetzt dran mit dem Song, der ihn groß gemacht hat. Und achtet mal, wenn ihr Lust habt, aufs Schlagzeug. Der Mann da hinten dran, der spielt nicht. Der dreht total am Rad. Denn hey, Joe. Moin, moin.

0: Also ich hoffe, nach der letzten Nacht war bei euch auch alles alright. Oder nicht? Also die gelben Säcke bei uns hat's schön verteilt auf der Straße. Ich konnte auch kaum schlafen. Es war eine Scheißnacht. Komm, nehmen wir das Kind noch mal beim Namen. Donnerwetter hier. Na gut, wie das Wetter wird jetzt heute? Wir schauen gleich mal weiter. Und vorher möchte ich euch noch kurz was mit auf den Weg geben. Und zwar dieses Riff hier. Wir suchen einen Riffrater. Ja, das machen wir doch jeden Morgen um die Zeit. Das kennt ihr schon, das Spiel. Und da geht es um Herren, die hier so klingen, als kämen sie gerade so von der letzten Klausurtagung der Bundesregierung in Brandenburg auf Schloss Neuhardenberg. Ja, so geschniegelt, bestens gelaunt, mit der festen Überzeugung, dass sie gerade alles richtig machen. Diese Herren suchen wir gerade. Also die Band. Wir suchen die Band und auch den Song. Ja, also die Band, die wahrscheinlich deutlich bessere Zustimmungswerte hat als die Vögel in Berlin gerade. Der Song hat diesen lässigen Mitklatsch-Groove, bei dem man sofort merkt, hey, hier wird musikalisch mal schön breit ausgespielt. Wie heißt der Song? Wie heißt die Band? Ihr wisst das. Dann werdet Riffrater, holt euch den Schlüsselanhänger als Trophäe über die 0800 3x6 8866. Bis gleich in der Rockline. Ich soll das Riff nochmal spielen? Okay. Na, jetzt ist aber gut.
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0: Nach dieser aufregenden Nacht mit ordentlich Krawall vom Himmel macht das Wetter heute weiter noch einen auf Drama. Schauer, Gewitter, lokal auch ziemlich ruppig nochmal. Später wird es dann aber wieder ruhiger. Wir erreichen so Werte zwischen 22 bis 26 Grad. Das Wochenende, das kann dann deutlich mehr, muss man sagen. Morgen am Samstag öfter trocken, am Sonntag dann quasi alles wieder friedlich, freundlich und warm. Es geht dann rauf sogar bis 28 Grad.
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10: Mit Ralf Mehlhorn. Morgen. Unionsfraktionsvize Sepp Müller will Kohlekraftwerke stärker nutzen, weil die Gaspreise aktuell zu hoch sind. Es geht um die Werke, die im Moment nur einspringen, wenn der Strom in den Dunkelflauten ohne Wind und der Sonne sehr knapp ist. Der CDU-Politiker hat das der Wirtschaftswoche gesagt. Den Grünen machen die niedrigen Füllstände der Gasspeicher Sorgen. Sie wollen, dass die Regierung einen Gipfel zur Versorgungssicherheit einberuft. Und das ist sonst noch wichtig. Nach der Sturzflut im Himalaya-Gebirge wächst hier die Angst vor einem Dammbruch, der eine neue Katastrophe auslösen könnte. Und BSW-Parteigründerin Wagenknecht hat Teile der Bundesregierung als rechtsextrem bezeichnet, weil die Demokratie abgebaut werde und es Einschnitte bei der Meinungsfreiheit gebe, sagte sie im Fokus-Podcast Machtmenschen. Rüber zum Sport. 4:1 gegen den FC Motherwell. Der SC Freiburg steht in der Ligaphase der Conference League. Das Playoff-Hinspiel vor einer Woche hatte Freiburg mit 3:1 gewonnen.
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10: In Monaco war am Abend die Auslosung für die Ligaphase der Champions League. Der VfB Stuttgart geht den absoluten Top-Clubs aus dem Weg. Die größten Herausforderungen: das Auswärtsspiel beim italienischen Meister Inter Mailand plus die Heimpartie gegen Atletico Madrid. Heute Abend aber erstmal Bundesliga-Auftakt. Es geht zu den Bayern.
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0: Heute ist live eher Klebstoff, ey. Meine Herren, ist das schwül, ey. Ich mag's nicht, echt nicht. Wie steht das bei euch so oder wie ist es bei euch so, ey? Gestern habe ich mich, glaube ich, zweimal geduscht oder duschen müssen, was so schwül war. Heute, glaube ich, viermal. Oh, ich kann das nicht. Guten Morgen. Freitag, das ist das Wichtigste. Ab ins Wochenende, hätte ich fast gesagt. Aber wir müssen ja noch so ein bisschen Riffrater werden hier. Also hier. Mit diesem Song und wir klären gleich mal, wer da jetzt in der Leitung hockt.
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0: Um rauszufinden, welche Band hinter diesem Song steckt. Und den Song natürlich, den wollen wir auch wissen. Es ist der Bernd. Gerade unterwegs. Bernd in der Leitung, guten Morgen, hi.
2: Einen wunderschönen guten Morgen.
0: Wünsche ich dir auch. Und alles safe, also trocken oder knallt es gerade wieder runter?
2: Nö, alles schön, gute Luft. Ich freue mich, endlich mal wieder ein bisschen was Schönes zum Durchatmen hier.
0: Ah, wo bist du, in der Karibik oder was?
2: Kann ja wahr sein. Nein. Auf der Autobahn Richtung Mannheim, alles gut.
0: Naja, dann freue dich auf das Wetter in Mannheim, Bernd. Lieber Bernd,
2: also
0: jetzt Riffrater werden und so, ne? Das meint es ja mit diesem Riff hier heute.
2: Genau.
0: Sorry.
2: Sehr schön.
0: Band heißt wie?
2: Also, Metallica mit Sandman ist es nicht. Ich würde sagen, das sind die Eagles mit Heartache Tonight.
0: Oh, Alter. Hab ich da Schnappatmung gehabt, als du Metallica gesagt hast mit diesem Song hier. Huha. Kommst du denn jetzt auf Metallica? Was soll das denn?
2: Einfach so. Wollen wir mal testen, ob du noch fit bist.
0: Hast du das falsche Kraut geraucht? Ich weiß es nicht. Meine Herren, ey.
2: Oh. Ein Träumchen.
0: Ja, absolutes Träumchen. Dass du jetzt Riffrater geworden bist. Ich glaube, es hat den richtigen erwischt. Herzlichen Glückwunsch, Bernd. Den Song, den gibt's jetzt auch. Und natürlich den Titel Riffrater plus Schlüsselanhänger. Alles Gute.
2: Danke euch.
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notwendig. Hier mitmachen allerdings schon. Also dranbleiben. Ohrenspitzen. Und dann nach zwei Bon Jovi-Nummern nacheinander uns einfach per WhatsApp eine Nachricht schicken mit dem Stichwort Bon Jovi an die Rockline. 0800 3x6 8866. Schicken und dann ab nach London mit euch. Wir sind nicht Bon Jovi, sondern Thin Lizzy. Tonight.

0: Freitag, kurz vor neun. Wetter scheiße, egal. Lehnt euch zurück oder dreht einfach auch ein bisschen lauter. Die nächste Stunde hier bei Rock FM hat richtig starke Songs, große Namen und natürlich auch genau den Sound, den euer Morgen verdient. Hier so ein paar Vorgeschmäcker. Ben Halen warten auf euch, aber auch die Dandy Warhols. Oder auch JJ Cale hier. Ja, Rocklegenden bekommt ihr nur hier. Euer Kickstart mit Pfeffer ist da.
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0: So unruhig wie letzte Nacht wird's jetzt tagsüber nicht, aber es bleibt halt bei Schauern und teilweise noch Gewittern, lokal auch nochmal Unwetterpaket dabei. Später wird's netter heute, 22 bis 26 Grad bekommen wir. Am Wochenende gibt's dann wieder mehr Sonne, ab und zu nur mal so ein ganz kurzer nasser Einwurf. Am Sonntag erwarten wir bis zu 28 Grad.
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14: Mit Ralf Mehlhorn. Morgen. Was tun gegen die hohen Gaspreise? Unionsfraktionsvize Müller will Kohlekraftwerke stärker einbinden. Es geht um die Werke, die im Moment nur einspringen, wenn der Strom ohne Wind und Sonne sehr knapp ist. Das hat Müller der Wirtschaftswoche gesagt. Den Grünen wiederum machen die niedrigen Füllstände der Gasspeicher Sorgen. Sie fordern einen Regierungsgipfel zur Versorgungssicherheit. Das ist sonst noch wichtig. Der norwegische König Harald ist tot. Er wurde 89 Jahre alt. Und 1545 Menschen sind gerettet. Das ist die gute Nachricht nach der Sturzflut im Himalaya-Gebirge. Die schlechte, über 1400 werden vermisst. Mindestens 469 sind tot. Zum Sport. 200 Meter Europameister Owen Anser legt sich mit der nationalen Anti-Doping-Agentur an. Er akzeptiert die von ihr vorgeschlagene vierjährige Sperre nicht. Anser hat ein Disziplinarverfahren beim Deutschen Sportschiedsgericht beantragt. Die Nachricht kommt von der Anti-Doping-Agentur. Sie wirft dem deutschen Leichtathleten einen verweigerten Doping-Test vor.
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14: Die Rhein-Neckar-Löwen starten in die neue Handball-Bundesliga-Saison. Am Sonntagnachmittag treten sie auswärts bei der TSV Hannover-Burgdorf an. 16.30 Uhr geht das Spiel los. Das erste Heimspiel der Runde steht dann am Mittwoch auf dem Plan. Dann empfangen die Löwen den VfL Gummersbach in der Mannheimer SAP-Arena.

Crowded House mit Weather With You. Ja, das Wetter kann mich gerade mal kreuzweise, aber echt. So, der Sport fährt langsam wieder hoch. Das ist schön. Die Rhein-Neckar-Löwen starten jetzt am Sonntag in die neue Handball-Bundesliga-Saison gegen Hannover Bergdorf. Und im Fußball, da war ja die Weltmeisterschaft aus deutscher Sicht zumindest eher ein Kurzfilm. Jetzt kommt wieder die lange Bundesliga-Serie und das ist gut so. Heute Abend schon geht's direkt los mit einem Kracher: Bayern gegen den VfB, also der 32-malige Meister gegen die Schwaben. Das Ganze sogar frei verfügbar auf Sat.1. Und ich bin wirklich sehr gespannt, ob das jetzt ein Fußballfest wird oder wieder so ein Abend, bei dem die Bayern dann sagen, jo mei, nett, dass ihr da wart. Wir drücken natürlich allen Teams, die jetzt wieder starten, die Daumen, dass alles fair bleibt und dass nach einem Foul oder so irgendwie kein Anruf aus dem Weißen Haus kommt. Avril Lavigne jetzt zusammen mit Simple Plan hier bei Rock FM. Young and Dumb ist dran, euer Kickstart-Pfeffer hier. Lass mir die Rockkugel rollen.

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4: Ja, Wetter mit Haltung, ne? Wechselhaft, gewittrig, stellenweise kräftig, aber nicht mehr so kräftig wie letzte Nacht. Später, also heute Nachmittag, dann von Norden her, wird es dann wieder besser. Und es wird auch nochmal raufgehen mit den Temperaturen. Wir erreichen so 22 bis 26 Grad. Morgen am Samstag meistens freundlich, hin und wieder ein paar Schauer. Am Sonntag dann ziemlich entspannt, warm und auch weitestgehend trocken und maximal 28 Grad.
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5: Mit Ralf Mehlhorn. Morgen. Die Gaspreise sind hoch. Unionsfraktionsvize Müller will deshalb Kohlekraftwerke stärker nutzen. Es geht um die Werke, die im Moment nur einspringen, wenn der Strom in den Dunkelflauten ohne Wind und Sonne sehr knapp ist. Der CDU-Politiker hat das der Wirtschaftswoche gesagt. Den Grünen machen die niedrigen Füllstände der Gasspeicher Sorgen. Sie wollen, dass die Regierung einen Gipfel zur Versorgungssicherheit einberuft. Sonst ist noch wichtig, 1545 Menschen sind gerettet. Das ist die gute Nachricht nach der Sturzflut im Himalaya-Gebirge. Die schlechte, über 1400 werden vermisst, mindestens 469 sind tot. Und BSW-Parteigründerin Wagenknecht hat Teile der Bundesregierung als rechtsextrem bezeichnet, weil die Demokratie abgebaut werde und es Einschnitte bei der Meinungsfreiheit gebe, sagte sie im Fokus-Podcast Machtmenschen. Zum Sport. 4:1 zu Hause gegen den FC Motherwell. Der SC Freiburg steht in der Ligaphase der Conference League. Das Playoff-Hinspiel vor einer Woche hatte Freiburg mit 3:1 gewonnen.
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5: Die Rhein-Neckar-Löwen starten in die neue Handball-Bundesliga-Saison. Am Sonntagnachmittag treten sie auswärts bei der TSV Hannover-Burgdorf an. 16.30 Uhr geht das Spiel los. Das erste Heimspiel der Runde steht dann am Mittwoch auf dem Plan. Dann empfangen die Löwen den VfL Gummersbach in der Mannheimer SAP-Arena.

Kann sie nichts anderes sagen, außer Top-Song von einer Top-Band, Sissi Top, hier bei einem Top-Sender, Rock FM. Gleich für euch ein Song von Queen, bei dem ihr mal, ja, vielleicht so ein bisschen genauer hinhören solltet. Da gibt's ein Solo, bei dem fast jeder denkt, ja klar, ey, Brian May hier an der Gitarre, ist ja logisch, nee, Pustekuchen. Das ist ein Synthesizer, gespielt vom Keyboarder Fred Mendel. Und das, obwohl auf den alten Queen-Platten noch immer ganz groß drauf stand, no Synthesizers. Tja, Fred kam, sah und schraubte an den Reglern. Bin sehr gespannt, ob ihr das erkennt. Wir hören

Nicht nur Kiss liefern hier handgemachten Rock'n'Roll bei Rock FM. Auch meine nächste Band für euch, Linkin Park. Kaum berühmt geworden, kam auch schon die Musikpresse um die Ecke und meinte, ja, die sehen ja gar nicht aus wie Metal. Das muss doch eine gecastete Boyband sein. Tja, dann gab's für die Jungs einfach mal einen Grammy für die Best Hard Rock Performance. Auch irgendwie so eine elegante Art zu sagen, Boyband? Ja, nee, ist klar.

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14: Heute zieht noch einiges durch, teils kräftige Schauer, Gewitter lokal sogar mit Unwetterpotenzial. Aber von Norden her wird es ruhiger, später lockert sogar auf. Morgen dann freundlicher und viel Sonne. Erst am Nachmittag hier und da mal ein Schauer oder Gewitter. Am Sonntag dann warm, freundlich, nur noch vereinzelt ein Gewitter.
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16: Ich bin Stefan Keller. Hallo. Thüringens AfD-Fraktionschef Björn Höcke ist mit dem Versuch gescheitert, den CDU-Ministerpräsidenten Mario Vogt zu stürzen. Ein Misstrauensantrag der AfD-Fraktion gegen den Regierungschef blieb im Landtag in Erfurt erfolglos. Es war bereits der zweite Anlauf der AfD-Fraktion in diesem Jahr, Vogt durch Höcke in der Staatskanzlei zu ersetzen. Radio Regenbogen-Reporterin Fiona Reinhardt.
17: Anlass für den Misstrauensantrag war erneut der aberkannte Doktortitel von Thürings Ministerpräsidenten. Björn Höcke fordert deswegen Vogts Rücktritt. Der will sich aber von der AfD nicht klein machen lassen, wie er selbst sagt. Den gescheiterten Misstrauensantrag sieht er als Rückenstärkung. Ein Misstrauensantrag gegen den Ministerpräsidenten geht in Thüringen nur durch, wenn eine Mehrheit der Abgeordneten einen Nachfolger wählt. Deswegen hatte sich Björn Höcke gegen Vogt zur Wahl gestellt, aber ohne Erfolg. Höcke bekam 33 Stimmen, 3 Abgeordnete enthielten sich, 49 stimmten gegen ihn.
16: Viele Menschen in Deutschland machen sich Sorgen um ihre finanzielle Absicherung. Das berichtet die Hans-Böckler-Stiftung. Rund 81% der Befragten machen sich in einer repräsentativen Umfrage zufolge demnach einige oder große Sorgen. 42% schränken deshalb ihre Konsumausgaben ein. Die Debatte über Sozialreformen und mögliche Einschnitte bei den gesetzlichen Krankenversicherungen und bei der Rente verunsichere viele Menschen. Der FC Bayern und der VfB Stuttgart eröffnen heute die 64. Saison der Fußball-Bundesliga. Die Münchner Arena ist ausverkauft, 20.30 Uhr geht's los. Die neue Spielzeit beginnt damit matchmäßig, wie die letzte aufgehört hat. Vor 3 Monaten spielten die Bayern im DFB-Pokalfinale in Berlin gegen den VfB. Ein 3:0-Sieg für die Bayern.
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Ihr dürft gern ein bisschen neidisch sein. Vielleicht kennt ihr ja dieses Gefühl, wenn man arbeitet und es fühlt sich gar nicht wie Arbeit an. Guck hier, ich spiele einfach eine meiner Lieblingsnummern nach der anderen. Vielleicht gefällt es euch ja. Steve Miller, Legende. Und hier, was noch ganz Frisches, Lansdowne, eine noch recht junge Hardrock-Band aus Amerika. Die Nummer ist der Hammer. Burn It Down bei Rock FM.

0: in XS hier bei Rock FM. Gleich hier die nächsten Rocklegenden, unsere Red Hot Chili Peppers. Vorher noch der Rocker vom Hocker, der hat ein Riesenproblem mit seiner Mülltonne gehabt. Sehr krass. Den hört ihr übrigens jeden Morgen um kurz nach sechs hier im Kickshot mit dem Pfeffer.
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2: Ich gehe davon aus, dass da, wo ihr wohnt, auch regelmäßig der Müll geholt wird. Immer am gleichen Tag, wenn nicht irgendein Feiertag dazwischen kommt, dann dreht ja schon die Hälfte in der Straße am Rad, ja. Dann lasse die Tonne einfach zwei Wochen auf der Straße stehen. Ja, man weiß ja nie, wann die Müllabfuhr kommt. Was ihr mal machen müsst, das macht echt Spaß. Stellt mal die Tonne an einem völlig beliebigen Tag raus. Nur so zum Spaß. Ihr glaubt gar nicht, was ihr in der Nachbarschaft für Irritationen sorgt. Dort drehen alle am Rad. Wie? Heute schon? Das gibt's doch gar nicht. Sag mal, Helga, stimmt es, dass morgen Müll geholt wird? Rocker hat schon die Tonne rausgestellt. Ja, dann rennen die von Nachbar zu Nachbar, um den Rätsel auf die Spur zu kommen. Das ist echt geil. Was aber auch geil ist, wir haben einen Nachbar, der ist ein echtes Phänomen. Ich glaube, dessen größte Angst ist, dass irgendjemand seine Mülltonne klauen könnte. Der Müllwagenmann hat doch nicht richtig die Tonne vom Ware gehoben, da rennt der schon aus dem Haus raus und schiebt die Tonne direkt zurück in seinen Hof. Lauert er den ganzen Tag hinter der Gardine und wartet, dass die komme? Ja, hat er nichts zu schaffen. Ja? Ich meine, welche schlimme Kindheitserlebnisse musst du denn gehabt haben, dass du Angst davor hast, dass dir einer deine Mülltonne klaut? Weine kennt dich. Weine.
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0: und T-Rex. Die Mischung kriegt ihr nur hier bei Rock FM.
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2: Was wäre die aktuelle Rock- und Popwelt ohne diese vier Kerle aus Liverpool? Eine Frage, die man kaum beantworten kann, aber wir stellen sie dennoch. Wie ist es diesen vier Kerlen gelungen, die Regeln in Sachen Pop- und Rockmusik für immer zu verändern? Hoffentlich ein paar Antworten, in jedem Fall die richtigen Songs. The Beatles, heute 18 Uhr.
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1: Heute nochmal ein Wetter im Schleudergang. Kräftig, mit Schauern, Gewittern, lokal auch sogar unwetterartig. Danach geht der Blick ziemlich klar nach vorne. Es lockert sich auf, nachts meist trocken. Samstag freundlich mit viel Sonne, nur noch vereinzelt nass. Sonntag warm, oft freundlich. Am späten Nachmittag bis zu 28 Grad.
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2: Ich bin Stefan Keller. Hallo. Eine deutsche Familie aus dem Berchtesgadener Land in Bayern hat in Nepal die Flucht vor einer verheerenden Flut überlebt. Sie wurde dann per Hubschrauber gerettet. Die vier waren eigentlich zum Wandern unterwegs, brachen ihre Tour aber wegen kleinerer Erdrutsche ab. Nathalie Bender berichtet.
3: Wenn wir unsere Trekkingtour normal durchgeführt hätten, wären wir gestorben. Das sagte der Vater Manuel Münch. Er hatte mit seiner nepalischen Frau und seinen 10 und 7 Jahre alten Kindern wegen kleinerer Erdrutsche eine geplante Trekkingroute geändert. Genau diese Planänderung wurde offenbar zur Rettung, denn einen Tag später rollten die Wassermassen durch das Gebiet. Ein lautes Donnern, ein Grollen. Das sagte Münch. Etwa 800 Meter seien er und seine Familie gerannt, um sich in Sicherheit zu bringen. Über 500 Menschen starben, fast 1000 werden noch vermisst.
2: Die bisherige Kronprinzessin Mette Marit ist neue Königin von Norwegen. Das hat das Königshaus heute bekannt gegeben. Zuvor war ihr Mann Håkon zum neuen König von Norwegen ernannt worden, nachdem König Harald gestorben war. Mette Marit war vor einigen Monaten in den Schlagzeilen, weil sie wegen einer schweren Krankheit eine Spenderlunge bekam. Die Auslosung der Ligaphasen der Fußball-Europa und der Conference League ergeben spannende Partien für die deutschen Teilnehmer Leverkusen und Hoffenheim. Der SC Freiburg konnte sich ja gestern Abend für die Conference League qualifizieren. Sportreporterin Rebecca Allgeier.
4: Der SC freut sich in der Ligaphase auf namenhafte Gegner wie Panathinaikos Athen und AS Monaco. Die TSG Hoffenheim trifft in der Europa League auf den Titelverteidiger Crystal Palace und besonders brisant auf den Ex-Club ihres Trainers Christian Ilzer, Sturm Graz. Leverkusen empfängt wie die TSG Beşiktaş Istanbul. Zudem kommt Olympique Marseille ins Rheinland.
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0: Ich glaube ja, jeder hat so seine Lieblingssongs von coolen Bands. Ich spiele euch gleich meinen Lieblingssong von U2, One. Ich mag dieses Leichte, was die Nummer hat. Kommt gleich nach HP, den hört ihr ja immer morgens beim Pfeffer, immer um kurz vor 6 im Kickstart.
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2: Yay! So, was haben wir denn? Ah, ich sehe es schon, der Eierkocher ist defekt. Ja, das kriegen wir hin. Ja, liebe Hörerinnen und Hörer, neben der Currywurst und dem Döner sind Eier das beliebteste Essen der Deutschen. Das buddhistische Standesamt, das statistische Bundesamt hat rausgefunden, dass jeder im Durchschnitt 249 Eier pro Jahr isst. Das sind 62 Käsekuchen, 41 Omelettes, 60 Liter Mayonnaise. Aber das merke ich beim Essen auch immer, die Psyche, also gefühlt und Wirklichkeit. 3 Spiegeleier sind ausreichend, aber 3 Eier als Rührei sind ein Witz. Ja, die sind für den hohlen Zahn. Und 3 gekochte Eier sind viel zu viel. Außer sie sind halbiert auf dem Salat. Mein Sohn war mit der Grundschule auf dem Bauernhof, kam er heim. Papa, Babe, die Hühner kacken unser Frühstück. Ja, das ist bei uns in der Eifel. Da gibt es keine Veganer. Da werden Schweine mit Käse gefüttert, um sie als Cordon Bleu zu braten. Für mehr Hähnchenschenkel wollte ein Bauer mal Hühner mit 4 Beinen züchten. Also wie die schmecken, weiß keiner. Die mit den 4 Beinen sind so schnell, die kriegst du nicht gefangen. Yay! So, fertig. Normal sollte das halten.
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Die halten die Stimmung hoch. Die Killers. Auch wenn es gerade ordentlich windet und regnet, unsere Gärten freut es auf alle Fälle. Rock FM, wenn es für euch okay ist, bleiben wir in diesem gute Laune Wochenend-Modus. Hier sind The Police.

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10: Heute zieht noch einiges durch, teils kräftige Schauer, Gewitter lokal sogar mit Unwetterpotenzial, aber von Norden her wird's ruhiger, später lockert sogar auf. Morgen dann freundlicher und viel Sonne, erst am Nachmittag hier und da mal ein Schauer oder Gewitter, am Sonntag dann warm, freundlich, nur noch vereinzelt ein Gewitter.
0: Es ist 3:30 Uhr. 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
11: Mit Stefan Keller. Eine vierköpfige Familie aus Bayern ist im Katastrophengebiet von Nepal gerettet worden. Sie wurde in ein Armeecamp gebracht. Fast 1000 Menschen werden nach der Flutwelle noch vermisst. Über 500 wurden tot geborgen. Eine Ausweitung der geplanten Zuckersteuer auch auf süßstoffhaltige Getränke ist wohl zunächst vom Tisch. Kinderärzte hätten sie allerdings für sinnvoll gehalten. Der neue König Norwegens heißt mit offiziellem Namen König Haakon der VIII. Der Sohn des am Morgen gestorbenen Harald dem V. war in der Sekunde des Todes zum König geworden. Königin ist Mette Marit.
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12: Es geht wieder los. Die Fußball-Bundesliga startet heute Abend mit der Partie zwischen Bayern und Stuttgart. Morgen Nachmittag folgt das erste Ligaspiel für die TSG Hoffenheim. Trainer Christian Ilzer fiebert der ersten Aufgabe auswärts beim 1. FC Köln entgegen.
13: Freude ist groß. Ligastart geht für uns in einem sehr emotionalen Stadion los. Definitive Herausforderung, Gegner auch mit einer sehr, sehr klaren Idee, viel Dynamik, vor allem im Umschaltspiel. Das haben wir uns jetzt vorbereitet. Es liegt da eine lange intensive Vorbereitung hinter uns und nicht nur die Vorfreude ist groß, sondern auch der Hunger auf diesen Saisonstart.
12: Anstoß ist morgen um 15.30 Uhr. Rebecca Allgeier von der TSG Hoffenheim.
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0: Crowded House. Ah, herrlich. Hier bei Rock FM. Und jetzt ein wirklich großer Schlussmachmoment.
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0: Heute, vor 17 Jahren, war bei Oasis das erste Mal Schluss. Noel Gallagher, das musikalische Mastermind, stieg aus der Band aus, weil es mit Bruder Liam einfach nicht mehr ging. Die Älteren unter uns erinnern sich mit Sicherheit noch an Prügeleien, Pöbelattacken, jede Menge böses Blut. Das Gute mittlerweile sieht es ja bei denen wieder deutlich besser aus. Die Wiedervereinigung gab es im letzten Jahr und die nächste Europatour steht im nächsten Jahr im Raum. Und weil es vor 17 Jahren so ein beeindruckender Trennungsmoment war für Oasis und natürlich auch für ihre Fans, spielen wir jetzt passend Don't Look Back in Anger.

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Die Rolling Stones mit Mr. Charm. 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

0: frischer Rock von einer nicht mehr allzu frischen Band. Die Rolling Stones. Mr. Charm hier bei Rock FM. Oh, endlich! Jetzt hat das Leben wieder einen Sinn. Zumindest solltet ihr fußballbegeistert sein. Die anderen Ligen spielen ja schon ein paar Tage. Jetzt startet auch die Bundesliga in ihre 64. Saison.
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0: Das Auftaktspiel heute Abend, FC Bayern gegen den kommenden Meister, Stuttgart. Sat 1 RAN überträgt die Nummer kostenlos im Free TV. 10 vor 8 geht's da los. Und die TSG Hoffenheim muss auswärts ran beim 1. FC Köln. Und dann nächstes Wochenende kommt Bayernjäger Dortmund in den Kraichgau. 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

0: Gleich nach vier kriegt ihr von mir was, was jetzt schon ein legendärer Song ist. Die Nummer hier, The Pretty Reckless, kriegt ihr außerdem DJ Giles Band. Und Smash Mouth. Das ist Rock FM. Freue mich auf euch.
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9: Die ersten Worte, die durch ein Telefon gesprochen wurden, waren: Das Pferd frisst keinen Gurkensalat und die Sonne ist von Kupfer.
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11: Heute nochmal wild, aber nicht mehr lange. Schauer, Gewitter, lokal Hagel, Starkregen und Sturmböen. Das bleibt bis zum Abend ungefähr, dann entspannt sich das Wetter aber Stück für Stück. In der Nacht bleibt's trocken meistens. Samstag, der startet sonnig. Oft bleibt's freundlich. Sonntag dann sommerlich bei 24 bis 28 Grad.
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12: Ich bin Stefan Keller. Hallo. Eine deutsche Familie aus dem Berchtesgadener Land in Bayern hat in Nepal die Flucht vor einer verheerenden Flut überlebt. Sie wurde dann per Hubschrauber gerettet. Die vier waren eigentlich zum Wandern unterwegs, brachen ihre Tour aber wegen kleinerer Erdrutsche ab. Nathalie Bender berichtet.
13: Wenn wir unsere Trekkingtour normal durchgeführt hätten, wären wir gestorben. Das sagte der Vater Manuel Münch. Er hatte mit seiner nepalischen Frau und seinen 10 und 7 Jahre alten Kindern wegen kleinerer Erdrutsche eine geplante Trekkingroute geändert. Genau diese Planänderung wurde offenbar zur Rettung, denn einen Tag später rollten die Wassermassen durch das Gebiet. Ein lautes Donnern, ein Grollen. Das sagte Münch. Etwa 800 Meter seien er und seine Familie gerannt, um sich in Sicherheit zu bringen. Über 500 Menschen starben, fast 1000 werden noch vermisst.
12: Die bisherige Kronprinzessin Mette Marit ist neue Königin von Norwegen. Das hat das Königshaus heute bekannt gegeben. Zuvor war ihr Mann Håkon zum neuen König von Norwegen ernannt worden, nachdem König Harald gestorben war. Mette Marit war vor einigen Monaten in den Schlagzeilen, weil sie wegen einer schweren Krankheit eine Spenderlunge bekam. Die Auslosung der Ligaphasen der Fußball-Europa- und der Conference League ergeben spannende Partien für die deutschen Teilnehmer aus Leverkusen und Hoffenheim. Der SC Freiburg konnte sich ja gestern Abend für die Conference League qualifizieren. Sportreporterin Rebecca Alger.
14: Der SC freut sich in der Ligaphase auf namenhafte Gegner wie Panathinaikos Athen und AS Monaco. Die TSG Hoffenheim trifft auf den Conference League-Sieger Crystal Palace und besonders brisant auf den Ex-Club ihres Trainers Christian Ilzer Graz. Leverkusen empfängt wie die TSG Beşiktaş Istanbul. Zudem kommt Olympique Marseille ins Rheinland.

nach Sonnenschein klingt. Smash Mouth bei Rock FM. 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Es geht nach London zum Konzert von Bon Jovi ins Wembley Stadium. 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

Das Musikvideo zu der Nummer ist so krass. Up, I don't know where I was last night. Es gibt Leute, die verdienen bei OnlyFans mit sowas Geld. So freizügig ist das. Da merkst du, dass die Sängerin Taylor Momsen nicht nur ein krasses Organ hat, sondern auch wirklich gut schauspielert. Rock FM, ich spiele euch wirklich künftige Rocklegenden wie die hier. The Pretty Reckless. Aber auch so wirklich echte, harte, böse, die du beim ersten Ton der Gitarre schon erkennst. Slash und die Gunners. Kommt gut in den Freitagnachmittag.

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5: Heute nochmal ein Wetter im Schleudergang. Kräftig, mit Schauern, Gewittern, lokal auch sogar unwetterartig. Danach geht der Blick ziemlich klar nach vorne. Es lockert sich auf, nachts meist trocken. Samstag freundlich mit viel Sonne, nur noch vereinzelt nass. Sonntag warm, oft freundlich. Am späten Nachmittag bis zu 28 Grad.
0: Es ist 16:30. 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
6: Mit Noah Theis, hallo. Nach der Sturzflut zwischen Nepal und China haben die Einsatzkräfte eine vierköpfige Familie aus Deutschland gerettet. Sie sei zusammen mit anderen Geretteten in einem Helikopter zu einem Armeecamp gebracht worden, sagen die Behörden. Fast 1000 Menschen werden noch vermisst, über 500 sind inzwischen tot geborgen worden. Die bisherige Kronprinzessin Mette Marit ist neue Königin von Norwegen. Das hat das Königshaus bekannt gegeben. Zuvor war ihr Mann Håkon zum neuen König von Norwegen ernannt worden, nachdem König Harald gestorben war. In Rheinland-Pfalz sind die ersten digitalen Abi-Zeugnisse ausgestellt worden. Das Bildungsministerium sagt, dass 2000 Schülerinnen und Schüler an rund 50 Schulen digitale Zeugnisse bekommen hätten. Sie seien fälschungssicher und könnten problemlos für Bewerbungen an Unis und Hochschulen vorgelegt werden.
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7: Die Handball-Bundesliga spielt wieder heute Abend, ist der TVB Stuttgart dran. Ab 19 Uhr hat er den Bergischen HC zu Gast. Auch die Rhein-Neckar-Löwen starten an diesem Wochenende in die neue Saison. Am Sonntagnachmittag treten sie bei der TSV Hannover-Burgdorf an. Spielbeginn hier ist 16.30 Uhr. Und rüber zum Eishockey. Noch ein letzter Test, dann beginnt die neue Saison für die Adler Mannheim. Vor dem Heimstart in der Champions League in einer Woche fährt das Team morgen nochmal in die Schweiz. Gegner im letzten Vorbereitungsspiel ist der Topclub ZSC Zürich. Wir berichten morgen live ab 16 Uhr auf rockfm.de und in der Rock FM App.

0: könnt ja jetzt schon mal übers nächste Wochenende nachdenken. Wetter soll ja halten und dann auch mit 20, 25 Grad so richtig perfekt motorradtauglich sein. Vielleicht nehmt euch ja Pfeffer mit.
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0: Ich weiß nicht, ob ihr schon gehört habt, aber er lädt euch ja ein auf den Nürburgring, hat dort eine VIP-Tour zur Euromoto organisiert. Unter der Hand wird das Event ja als inoffizielle Europameisterschaft der Motorräder gehandelt. Ihr erlebt dort wirklich in einem besonderen Setup ein tolles Wochenende mit Übernachtung, Startaufstellung, Fahrerlager, Benzingespräche. Und wenn das für euch was ist oder für jemanden, den ihr kennt, sagt mal Bescheid und klickt rein auf rockfm.de. Da findet ihr gleich Pfeffers Ausritt. So, und jetzt Alice Cooper. School Sound bei Rock FM.

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12: Heute nochmal ein Wetter im Schleudergang. Kräftig, mit Schauern, Gewittern, lokal auch sogar unwetterartig. Danach geht der Blick ziemlich klar nach vorne. Es lockert sich auf, nachts meist trocken. Samstag freundlich mit viel Sonne, nur noch vereinzelt nass. Sonntag warm, oft freundlich. Am späten Nachmittag bis zu 28 Grad.
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0: Ich bin Stefan Keller. Hallo. Im Streit um zusätzliches Schmerzensgeld nach dem Germanwings-Absturz vor 11 Jahren zeichnet sich eine Niederlage für die Hinterbliebenen ab. Das Landgericht Braunschweig hält die Klage gegen den deutschen Staat voraussichtlich für unbegründet. Einer der Kläger ist Engelbert Tegethoff. Er verlor bei dem Absturz seine Tochter.
1: Ich bin schon ziemlich wütend auf das Luftfahrtbundesamt. Man muss sich vorstellen, das ist ja eine Staatsbehörde. Also ist tatsächlich der Staat, das ist ein Staatsversagen. Das sehen die nicht ein und winden sich da raus. Wir wollen es ja erreichen, dass nochmal so ein identischer Fall, dass da nicht mehr, niemals wieder passiert. Das ist ja unser Ziel. Dieses Schmerzensgeld, es geht nicht ums Geld, das geht um das Ziel, dass so eine Katastrophe nie wieder passiert.
0: Vor 11 Jahren hatte ein depressiver Pilot einen Germanwings Airbus auf dem Weg von Barcelona nach Düsseldorf in einen Hang in den französischen Alpen manövriert. 150 Menschen kamen ums Leben. Schwere Unwetter haben in Baden-Württemberg große Schäden hinterlassen. In Singen im Kreis Konstanz wurden die Dächer von 100 Häusern durch schwere Sturmböen abgedeckt. Laut Polizei wurde Stand jetzt ein Mensch verletzt. Auch in Ludwigsburg und Reutlingen rückten die Feuerwehren dutzendfach aus. Hier ging es um überschwemmte Keller, um gestürzte Bäume und durch Hagel zerstörte Fensterscheiben. Die deutschen Kanuten haben bei der Weltmeisterschaft im polnischen Posen einen grandiosen Einstand gefeiert. Am ersten Finaltag holte der deutsche Kajak-Vierer den Titel. Auch die Frauen paddelten aufs Podest. Der Kanadier Zweier holte zum ersten Mal überhaupt Gold und der Kajak-Vierer holte Bronze.

Servus, schön, dass ihr dabei seid. Heute knöpfen wir uns die Fabulous Four vor, oder wie ich sie immer gerne nenne, die Liverpooler Pilzköpfe. Sicherlich wissen die meisten von euch, dass Hamburg und besonders der Star Club hier damals eine wichtige Karrierestation oder Karrieresprungleiter für die Beatles war. Aber wusstet ihr auch das hier schon?

Ja, in den 60ern war es in Großbritannien ganz gern gang und gäbe, dass man Hits nochmal als neue Versionen in anderen Sprachen aufgenommen und veröffentlicht hat. Ich meine, klar, man wollte im Radio laufen und damit hatte man einfach wesentlich bessere Chancen, auch in den, zumindest in Deutschland, damals oftmals ausschließlich deutschsprachigen Hitparaden zu landen. Sie haben übrigens noch einen anderen Klassiker ins Deutsche übertragen, den hören wir später noch, hören wir kurz rein. Naja, die Übersetzungen, die sind ja so ein bisschen schief und schepp, die kamen damals vom Chef von Radio Luxemburg. Der hat sich da wohl nicht allzu viel Zeit für gelassen. Es musste wohl auch schnell gehen. Und wir hören jetzt das Original von 1963. Der Song, der die Beatles übers große Wasser bis in die USA getragen hat, der sie bekannt gemacht hat international. Im Februar 1964 war es ihr allererster US-Number-One-Hit. Und es war der Start der British Invasion. Man kann das kaum irgendwie unterbewerten. Ja, das ist einer der wichtigsten Momente der gesamten Popkultur. Das war die British Invasion. Die ging damals los. Rock FM ist hier, hier geht jetzt der Plattenrausch los mit den Beatles. Und I Want to Hold Your Hand.

Einfach so hart chillig die Nummer bis heute. Aber ja, auch der Song mit den Quatsch-Lyrics hat John Lennon ja mal selbst zugegeben. Zeilen wie He got toe jam football oder He shoot Coca-Cola, die sollten keinen Sinn machen und sorgen bis heute für viele Fragezeichen in vielen Köpfen. Die Beatles mit Come Together hier bei Rock FM im Plattenrausch. Ja, die Band bleibt auch heute ein unglaubliches Phänomen mit brutaler Strahlkraft, auch 2026 und sogar noch in der Zukunft. 2028 soll es endlich ein anständiges Biopic über die Liverpooler geben. The Beatles, a four-film cinematic event wird's heißen. Regie führt hier niemand Geringeres als Sam Mendes. Ein Name, der Filmenthusiasten sicherlich was sagt. American Beauty, Road to Perdition, Jarhead oder natürlich James Bond, Skyfall und Spectre, um jetzt mal einige seiner größten Werke zu nennen. Und die Story der Beatles soll nicht etwa wie bei Bohemian Rhapsody, bei Freddie Mercury und Co. in einem Film untergebracht werden. Nein, es soll 4 separate Spielfilme geben. Und zwar jeweils aus dem völlig unterschiedlichen Blickwinkel eines anderen Bandmitglieds. Ja? Also einmal Ringo Starr, einmal John Lennon und so weiter. Das wird krass. Also das ist ein wirklich ambitioniertes Filmprojekt. Das Besondere daran, die Originalband und ihre Nachlassverwalter, die haben zum allerersten Mal überhaupt die vollständigen Lebens- und Musikrechte für den Kinofilm oder für einen Kinofilm freigegeben. Also es gibt da keine Tabus, keine halben Wahrheiten, sondern den puren, ungefilterten Blick hinter die Kulissen der vielleicht größten Band aller Zeiten. 4 Filme, 4 Perspektiven und ein historischer Ritt für die Kinolandschaft. Für Beatles-Fans wird das auf jeden Fall ein Schmankerl, beziehungsweise gleich 4 Stück. Ich würde sagen, auch für alle anderen, die sich für Musik ernsthaft interessieren. Das müssen wir uns schon geben. Rock FM ist hier mit dem Plattenrausch. Und jetzt

bestimmt ganz gut zu kuscheln. Hat John Lennon bekanntlich für seine große Liebe Yoko Ono geschrieben. Woman, hier bei Rock FM im Plattenrausch. Der Song hat 1980 seine große Hymne Imagine von Platz 1 der Charts verdrängt. Das war kurz nachdem Lennon ermordet wurde. Und es ist ein historischer Moment. Es war das zweite Mal, dass ein Künstler sich an der Spitze der Charts selbst quasi abgelöst hat. Das gab es davor nur einmal. Und richtig, bei den Beatles war das 1963 bei She Loves You und I Want to Hold Your Hand. So, jetzt springen wir genau dorthin zurück in die 60s zum White Album allerdings von 68. Drauf zu finden auch ein Song, der seinen Ursprung in Indien hatte, streng genommen, als die Beatles hier die hohe Kunst der transzendentalen Meditation von Yogi-Guru Maharishi Mahesh erlernen wollten. Damals war auch Mike Love von den Beach Boys vor Ort und Paul McCartney hat ihm eines Morgens am Frühstückstisch mit der Gitarre in der Hand einfach mal diese ersten paar Zeilen, die er hatte, vorgesungen, und zwar von Back in the USSR. Und Mike hat ihm gesagt, also Paul, was du machen musst, du singst über die Mädels in Russland, in der Ukraine und sowas und dann irgendwas mit Georgia on my mind, so die Richtung, ja. Also ein Song, in dem auch so ein bisschen eine kleine Brise Beach Boys DNA mitschwingt. Und ist witzig, weil sie werden ja ganz gerne als das US-amerikanische Pendant zu den Beatles gesehen. Bis heute. Rock FM ist mit dem Plattenrausch jetzt. Back in the USSR. Aus der Feder von Paul McCartney.

0: So ein süßer Song irgendwie. Die Beatles mit Penny Lane. Es gibt über 320 Coverversionen dieses Songs. Man muss sagen, ist jetzt nicht viel für die Beatles. Ja, bei Yesterday beispielsweise ist es im Guinness-Buch der Rekorde bei über 2200 offiziellen Coverversionen. Wie auch immer, für uns Deutschen würde ich sagen, bleibt die bekannteste Version ganz klar die von Udo, oder?
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0: Ja, hat Lindenberg 1978 auf sein Album Lindenbergs Rockrevue gepackt. Ripperbahn, Penny Lane. Rock FM ist hier mit dem Plattenrausch und wir springen in eine Zeit, in der es die Beatles leider nicht mehr gab, aber in der wohl unfassbar viele Menschen sicherlich starke Hoffnung hatten, dass die vier Streithähne sich nochmal zusammenraffen. Das war 1973. Paul McCartney wurde damals gefragt, ob er einen Song für den nächsten Bond-Streifen beisteuern oder schreiben könne. Und er hat zugestimmt. Allerdings unter einer Bedingung. Er meinte, nur wenn meine Band, die Wings, mit an Bord ist. Und ihr denkt richtig, der Song, der dann fast 20 Jahre später ein Riesen-Comeback nochmal mit Guns N' Roses gefeiert hat, ist dran. Hier sind Paul McCartney und seine Wings mit Live and Let Die bei Rock FM.

Hätte auch ein Kindersong werden können, aber sie haben ihn richtig released. Für mich so eine Nummer, die sehr polarisiert, genau wie Obladi, Oblada. Ich glaube, die einen lieben diese Songs, die anderen hassen sie. Die Beatles mit Yellow Submarine hier bei Rock FM im Plattenrausch. Man darf nicht vergessen, dass der Song vom Meilenstein Revolver 1966 ein Nummer 1 Hit in Großbritannien wurde, in den USA auch bis Platz 2 der Charts hochgeschossen. Wie bei den meisten Songs der Beatles kann man hier die Lyrics entweder oberflächlich betrachten oder eben gucken, was verbirgt sich so dahinter. Es gibt die Theorie, dass das gelbe U-Boot und alles darin und darum als Metapher für den Mikrokosmos der Beatles steht. Ich meine, gut, kaum waren sie berühmt, waren sie unter ständigem Druck und gezwungen, sich in Hotelzimmern aufzuhalten. Draußen hat ja die Beatlemania getobt. Ja, da hätten wir unser U-Boot. Da sie eine gute Zeit zusammen hatten und alle Freunde an Bord waren, hören wir auch im Text, ist dieses U-Boot gelb lackiert, also es steht eher für Freude, ist nicht dunkelblau lackiert oder so. Und dann wäre da noch die Sea of Green. Da meinen manche, das könnte für Geld stehen. Übrigens Ringo Starr, der hier den Liedgesang übernommen hat, von dem kam auch der Spruch It's been a hard day's night. Der ist eigentlich mehr aus Versehen entstanden, als sie unfassbar lange im Studio waren und sie nicht mehr wussten, ob Tag oder Nacht war. Und letztlich wurden daraus geflügelte Worte und der Film Beatlemania, der wurde ja in letzter Sekunde in A Hard Day's Night umbenannt. Kann man sich übrigens auf YouTube kostenlos in Top-Qualität reinziehen. Also die haben die Filmrollen abgetastet, sieht toll aus. Für Fans der Beatles ein absolutes Schmankerl. Rock FM ist hier, jetzt mit den Beatles und A Hard Day's Night.

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8: Ja, könnte besseres Feierabendwetter sein, könnte aber auch schlechter sein. Wir schauen mal aufs Wochenende. Also der Samstag macht es ziemlich entspannt. Ein freundlicher Mix aus Sonne und Wolken. Weitestgehend trocken, dazu 24 bis 28 Grad. Am Sonntag läuft es ganz ähnlich weiter. Auch hier meist trocken, freundlich und spätsommerlich warm. Bei 24 bis 28 Grad. Also kurzes Wochenende, hat Bock auf Sonnenbrille.
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Beep, beep, beep, yeah, ein Song, der nur vordergründig so unschuldig tut. Wenn man da mit dem richtigen Ohr hinhört, dann merkt man, Moment mal, da sind ja ganz viele sexuelle Anspielungen drin. Drive My Car von der Rubber Soul von 65 ist der Plattenrausch bei Rock FM mit den Beatles. Und damit kommen wir zu einem ihrer stärksten Songs, wie ich finde, A Day in the Life. Allein schon das Stück Papier mit den Original-Lyrics von John Lennon, das war einem anonymen Beater im Jahr 2010 schon satte 1,2 Millionen US-Dollar wert. Ein Stück Papier, ja. A Day in the Life. Bei Umfragen auch immer wieder ein Top-Kandidat, wenn es um den besten Beatles-Song aller Zeiten geht. Lennon hatte die erste Strophe und Paul McCartney diesen fröhlichen Mittelteil. Und anstatt ewig auf ihren eigenen Entwürfen rumzukauen, haben sich die beiden ausnahmsweise entschieden, diese Entwürfe miteinander zu verbinden. Da kommt auch dieses Orchester ins Spiel. Man hatte diese 41 Musiker gebeten, doch bitte förmlich gekleidet, wie bei einem offiziellen Auftritt, zu erscheinen. Als sie dann ankamen, wurden sie empfangen wie im Zirkus, also mit falschen Nasen, mit Partyhüten, Gorilla-Handschuhen und so weiter. Also es war schnell klar, dass das keine normale Aufnahmesession werden sollte. Der Song ist schließlich auch nicht normal. Beim Text wurde Lennon größtenteils von verschiedenen Zeitungsartikeln inspiriert. Einer handelte von einem tödlichen Autounfall von einem gemeinsamen adligen Freund aus der Londoner Künstlerszene und der andere von 4000 Schlaglöchern in den Straßen einer Stadt in der Nähe von London. Ja, wie auch immer, jetzt geht's ab ins Jahr 1967 zu Meilenstein. Sgt. Pepper's Lonely Hearts Club Band. Hier sind die Beatles für euch mit A Day in the Life bei Rock FM.

Die Beatles mit dem Titelsong ihres legendären 8. Studioalbums. Ein wahrer Meilenstein. Sgt. Pepper's Lonely Hearts Club Band von 1967 hier bei Rock FM im Plattenrausch. Ja, das Orchester ist noch dabei, die Instrumente zu stimmen. Das Publikum nuschelt und tuschelt rum. Aber diese Live-Atmosphäre, das war ein reiner Archivtrick. Die Beatles hatten das Touren zu dem Zeitpunkt nämlich längst an den Nagel gehängt. Und Paul McCartney, der ist einfach in die Rolle des Zeremonienmeisters geschlüpft, um diese fiktive Show für diese fiktive Band anzusagen. Musikalisch haben die vier hier einfach komplett freigedreht, alle Konventionen gebrochen, haben ein klassisches Bläserensemble auf verzerrte Hardrock-Gitarren gepflanzt und so weiter. Also für Musikwissenschaftler war das die Geburtsstunde der Rockfusion quasi. Dazu dieser Stereomix, also der Gesang von Paul McCartney wechselt ja da von links nach rechts und wieder zurück. Es war die absolute Narrenfreiheit, die sie sich da gegönnt haben. Und am Ende übergibt Paul dann das Mikro an den legendären Billy Shears, also in Wahrheit Ringo Starr. So, wir springen jetzt ins Jahr 1970 zum ersten Solo-Meisterwerk eines Beatles. Richtig, das Album All Things Must Pass von George Harrison war eine höchst interessante Session, welche die Abbey Road Studios so schnell sicherlich nicht vergessen haben. Nach dem Beatles-Aus hat George Harrison hier eine echt hochkarätige Truppe um sich geschart. Von Eric Clapton bis John Lennon, Keyboarder Bobby Whitlock war auch dabei. Der hat später von der magischen Atmosphäre geschwärmt bei diesen Sessions. George war wohl der geborene Gastgeber, wollte jeden einbinden und hat so die Devise gelebt, hey, es ist genug für alle da. Mitten in den Aufnahmen ist dann sogar eine ganze Truppe an Hare Krishna-Anhängern durchs Studio gedopst und die haben da Rosenblätter verstreut und haben Erdnussbutterkekse an die Weltstars verteilt. Also genau aus dieser warmen, spirituellen, offenen Energie heraus ist dieser zeitlose Welthit entstanden. Wenn man so will, ein Lobgesang. George Harrison hier mit My Sweet Lord bei Rock FM.

0: IAEA weiterhin im normalen Bereich.
1: Der Chef der Internationalen Atomenergiebehörde Grossi spricht von inakzeptablen Angriffen. Er ruft die Kriegsparteien immer wieder zur Zurückhaltung auf und warnt vor den Gefahren für die nukleare Sicherheit. Das größte Atomkraftwerk Europas im Gebiet Saporischschja gerät immer wieder unter Beschuss in dem Krieg. Mehrere Mitarbeiter wurden bereits getötet. Die Atomenergiebehörde Rosatom hier in Moskau wirft Kiews Drohnenstreitkräften wegen der jüngsten Attacken auf das Lager mit verbrauchten atomarem Brennstoff Unverantwortlichkeit vor. Aus Moskau, Ulf Mauder.
0: Heftige Gewitter haben in Baden-Württemberg eine Welle von Feuerwehreinsätzen ausgelöst. Starkregen, Sturmböen und Hagel entwurzelten Bäume, überfluteten Straßen und Keller, deckten Dächer ab und beeinträchtigten vereinzelt auch den Bahnverkehr. Wegen heftigen Unwetters ist ein Stadtteil in Singen im Kreis Konstanz abgesperrt und nicht mehr anfahrbar.

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2: Ich bin Thomas Bock. Norwegen trauert um König Harald V. Der Monarch ist im Alter von 89 Jahren gestorben. Sein Sohn hat die Nachfolge angetreten und ist nun als Hakon der 8. neuer König des Landes.
3: König Harald war für viele Norweger wie ein Großvater. Er war unglaublich beliebt, hatte viel Humor und war dem Volke nah. Er litt mit den Menschen nach den Breivik-Anschlägen und fieberte zuletzt mit der norwegischen Nationalelf bei der Fußball-Weltmeisterschaft. Sein 53-jähriger Sohn Håkon hat große Fußstapfen zu füllen, aber der Job ist ihm nicht fremd. Seit langem ist er für das Königshaus im Dienst. Seine Frau Mette Marit ist nun Königin von Norwegen, auch wenn Haralds Frau Sonja ihren Königinnentitel behält. Aus Oslo, Sigrid Harms.
2: Union und SPD wollen das vor der Sommerpause beschlossene Reformpaket bis Jahresende komplett umsetzen. Es beinhaltet umstrittene Maßnahmen wie die abschlagsfreie Rente nach 45 Beitragsjahren, aber auch die Einkommensteuerreform, die Bürger ab 2028 um 10 Milliarden Euro im Jahr entlasten soll. Das sei ein fester Fahrplan, an dem sich jetzt Bürger und Unternehmen orientieren können, sagte SPD-Fraktionschef Miersch nach einer Klausurtagung der Koalition in Münster. Das von Russland besetzte ukrainische Atomkraftwerk Saporischschja ist nach Angaben der Internationalen Atomenergiebehörde mehrfach von Drohnen angegriffen worden. Dabei wurden 2 Mitarbeiter verletzt, außerdem wurden Anlagen auf dem Gelände getroffen. Die Strahlenwerte liegen laut IAEA weiter im normalen Bereich.
4: Der Chef der Internationalen Atomenergiebehörde Grossi spricht von inakzeptablen Angriffen. Er ruft die Kriegsparteien immer wieder zur Zurückhaltung auf und warnt vor den Gefahren für die nukleare Sicherheit. Das größte Atomkraftwerk Europas im Gebiet Saporischschja geriet immer wieder unter Beschuss in dem Krieg. Mehrere Mitarbeiter wurden

0: bereits getötet. Die Atomenergiebehörde Rosatom hier in Moskau wirft Kiews Drohnenstreitkräften wegen der jüngsten Attacken auf das Lager mit verbrauchten atomarem Brennstoff Unverantwortlichkeit vor. Aus Moskau, Ulf Mauder. Ulf Mauder, Moskau.
1: Hertha BSC ist in der neuen Saison der zweiten Fußball-Bundesliga nicht zu stoppen. Nach 2 Siegen zum Auftakt gewannen die Berliner auch bei Eintracht Braunschweig nach einem 0:2 Rückstand noch mit 5:3. In einer weiteren Partie verlor der VfL Bochum gegen den VfL Osnabrück mit 0:1.

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1: Ich bin Thomas Brock. Eine vierköpfige deutsche Familie ist im Katastrophengebiet in Nepal gerettet worden. Nach Angaben der Armee wurde sie gemeinsam mit weiteren Geretteten per Hubschrauber in ein Armeecamp gebracht.
2: Die Familie war nach eigenen Angaben mit einer Wandertour in Zentralnepal unterwegs, als sie von der Flut überrascht wurde. Nun sind die vier in Sicherheit. Wie viele Deutsche noch vermisst werden, ist noch unklar. Das Auswärtige Amt spricht mittlerweile von einer niedrigen zweistelligen Zahl. Insgesamt forderte die Flutkatastrophe mittlerweile mehr als 500 Todesopfer. Die Behörden in China und Nepal suchen noch nach hunderten Vermissten. Aus Peking, Johannes Neudecker.
1: Im Streit um zusätzliches Schmerzensgeld nach dem Germanwings-Absturz vor 11 Jahren zeichnet sich eine Niederlage für die Hinterbliebenen ab. Das Landgericht Braunschweig hält die Klage gegen den deutschen Staat voraussichtlich für unbegründet.
3: Die 30 Kläger sind enttäuscht. Einige von ihnen sind nach Braunschweig gekommen. Einer sagt, es gehe ihm nicht ums Geld, sondern dass so eine Katastrophe nie wieder passiere. Der psychisch labile Co-Pilot hatte den Flieger absichtlich zum Absturz gebracht. Seine Flugtauglichkeit hätte besser überwacht werden müssen, sagen die Kläger. Verantwortlich dafür sei das Luftfahrtbundesamt. Das Gericht sieht das offenbar anders. Die Kläger müssten ihre Ansprüche eher gegen die Airline geltend machen. Man werde die Argumente der Kläger aber nochmal prüfen. Thomas Bremser, Redaktion.
1: Norwegen trauert. Tausende Menschen haben König Harald V. auf seiner letzten Fahrt zum Königsschloss in Oslo begleitet, trotz strömenden Regens. Harald war am Morgen im Alter von 89 Jahren gestorben. Viele standen mit Regenschirmen und norwegischen Flaggen am Straßenrand, um Abschied zu nehmen. Der Sarg soll in der Schlosskapelle aufgebahrt werden, wo Bürgerinnen und Bürger ihrem langjährigen und beliebten Monarchen die letzte Ehre erweisen können. Neuer König ist Haralds Sohn Håkon. Und noch zum Fußball. Der FC Bayern München ist mit einem deutlichen Heimsieg in die neue Bundesliga-Saison gestartet. Der Titelverteidiger und Rekordmeister gewann die Eröffnungspartie gegen den VfB Stuttgart mit 5:1.

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